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1: Ich stehe hier vier in einem Döppel mit Nudeln an das Kocht und obwohl ein Deckel drauf ist, läuft das kochende Wasser nicht über. Und das liegt darum, dass hier ein Silikondeckel drauf ist, den an der Mütze ausgeschnitten ist, in Form von einer Blume. Und das verrät auch schon vielleicht, wo ich stehe. Ich stehe hier nämlich hier in der Kochblume. Ein riesiger Stand, wirklich mit allerlei Sachen für die Küche, für zu putzen. Am Vorjahr war die so für den Haushalt brauch. Und hier neben mir steht der Markus. Hier ist schon seit 37 Jahren am Geschäft dabei. Guten Morgen.
2: Hallo, grüß dich.
1: Ist es Ihnen nicht langweilig, hin und wieder jeden Tag das Gleiche zu erzählen?
2: Nein. Das ist eine Gewohnheit natürlich dahinter, das ist klar. Aber dadurch, dass man ja jeden Tag mit neuen Menschen wieder zu tun hat, ist es immer wieder eine neue Anregung. Es macht einfach Spaß.
1: Wie sind Sie dazu gekommen, hier Sachen zu verkaufen? Haben Sie das gelernt oder kommen Sie aus einer Familie, die das vielleicht schon über Generationen macht?
2: Nein, ich bin Quereinsteiger und eigentlich bin ich zu diesem Geschäft gekommen wie die Jungfrau zum Kind. Das waren Bekannte von meinen Eltern, die hatten ein Geschäft und zwar mit Bratpfannen, die sie auf Messen und Märkten verkauft haben. Und während meiner Studiumzeit, während meinen Semesterferien etc. habe ich mir gedacht, Mensch, da kann ich mir so ein paar damals noch Mark dazu verdienen. Und irgendwie bin ich da hängen geblieben und habe gedacht, Studium, ich glaube, das ist doch nichts für dich. Schreibtisch, das ist nicht deine Welt. Aber das hier draußen, das ist deine Welt. Und da kannst du dich ein bisschen austoben. Und seit dem Zeitpunkt bin ich hier hängen geblieben.
1: Was macht Ihnen an diesem Beruf am meisten Freude?
2: Ja gut, die Abwechslung. Es ist ja, ja ich sag mal, es ist ja so ein bisschen Zigeunerleben. Haben wir ja schon, darf man ja heute gar nicht mehr sagen, aber egal. Nein, dadurch, dass wir viel unterwegs sind, wir sehen ja viel von der Welt nicht, aber von Deutschland jetzt oder Luxemburg. Und es ist immer wieder interessant, wieder neue Menschen kennenzulernen, mit denen zu kommunizieren. Und man lernt ja auch tagtäglich dadurch so ein bisschen dazu.
1: Würden Sie sagen, ist es auch noch wie früher, dass man Sack und Pack auf den Rücken nimmt und man zieht über Land und man bereist ferne Länder, so wie man sich das vielleicht vorstellt?
2: Ja, sagen wir mal, ganz so ist es nur nicht, weil hinter diesem ganzen Stand, was wir jetzt hier in der Allee Schäfer aufgebaut haben, steht natürlich viel Logistik. Das heißt, das kann ich mir nicht einfach auf den Buckel binden und losmarschieren. Das ist natürlich sehr viel Vorbereitung. Dann auch hier jetzt direkt vor Ort die Tätigkeiten, die Arbeiten, die wir haben, die Nachbereitungen. Deswegen haben wir ja immer zwischen den Veranstaltungen so ein bisschen Luft mal mitunter. Aber sagen wir mal, es hat sich das Ganze Gebilde, Verkauf auf Märkten und Messen hat sich in den letzten Jahrzehnten, besonders seit Corona, schon ein bisschen geändert.
1: Was hat sich da geändert seit Corona?
2: Sagen wir mal, was es früher ja auch nicht gab, ist zum Beispiel Online-Shopping etc. pp. Dann gab es ja auch diese ganzen Werbesender, TV-Sender, diese Teleshop etc. gab es nicht. Und was es auch nicht gab, waren ja auch diese ganzen Discounter, die ja auch Produkte ähnlich, wie wir sie haben, anbieten. Ähnlich heißt natürlich bei Weitem nicht gleich, ist klar. Aber wie sagt man im Fachjargon, jede Mücke sticht. Ja, und das tut ja auch dann schon manchmal so ein bisschen weh. Also man merkt es dann schon. Und seit Corona, klar, haben auch gerade ältere Kunden, die uns früher immer die besucht haben, aber auch gelernt, den Online-Shop zu nutzen, ja, das Internet zu nutzen und haben das auch ein bisschen zu schätzen gelernt. Aber Gott sei Dank ist der Gros der Klientel uns seit Jahren treu und kommen immer wieder, ich glaube sogar mittlerweile hier in der dritten oder vierten Generation.
1: Ich muss auch sagen, wenn ich das hier sehe, der Stand ist, glaube ich, 18 Meter lang und ihr habt ja genau vor 20 Jahren eigentlich hier auf der Schobermesse angefangen. Und damals war der Stand 3 Meter lang. Und das heißt ja schon eigentlich, dass das Geschäft noch sehr gut läuft, trotz des ganzen Onlinehandels, obwohl es auch sehr große Anbieter aus Asien gibt, die vielleicht auch günstiger Sachen verkaufen. Wie erklären Sie sich das?
2: Naja, sagen wir mal so, als wir hier angefangen haben, war das ganze Portfolio, das Kochblume im Verkehr gebracht hat, natürlich bei Weitem nicht so groß wie das, was wir heute anbieten können. Auch der Hersteller Kochblume ist ja in den ganzen Jahren stark gewachsen, hat immer mehr Produkte entwickelt, immer mehr Dinge noch mit dazu genommen. Und irgendwann ist ja klar, dann wächst auch der Stand mit, weil du musst ja die Produkte auch irgendwo unterbringen. Ja, und das ist ja genau das. Und das ist ja auch das, was die Kunden aber bei uns schätzen, dass sie wissen, sie kommen jedes Jahr wieder und fragen uns ja auch schon bewusst, was habt ihr dieses Jahr Neues dabei? Ne? Und so entwickelt sich das. Und wenn das ja so weiterentwickeln sollte, ich glaube, dann sind wir mit den 18 Metern hier noch nicht fertig.
1: Ihr seid ja auch auf der Schobermesse, das ist der einzige Rummel, auf dem ihr seid im Jahr und sonst seid ihr eher auf Messen. Was macht's anders oder wie fühlen sich diese 3 Wochen hier in Luxemburg auf dem Rummel an?
2: Sagen wir mal so, wir sind geläutert nach diesen 3 Wochen. Also da haben wir gänzlich unsere Milch gegeben, weil es ist schon eine sehr lange Zeit. Und dann ist es ja auch nicht nur 3 Wochen, es sind ja auch noch 12, 13 Stunden jeden Tag. Und wenn wir unter dem Jahr die Messen beschicken, in Deutschland speziell, dann haben wir meistens eine, wie sagt man, Spielzeit, eine Öffnungszeiten von 9 Tagen, circa 8 Stunden. Das heißt, dann ist der Zeitraum durch überschaubarer. Aber wir kommen trotzdem gerne raus, weil eins ist immer schön hier draußen. Es ist immer diese schöne frische Luft. Das Einzige ist, ab und zu mal ist ein bisschen feucht, wenn es mal wieder regnet. Aber dann müssen wir halt durch.
1: Ich muss auch sagen, wenn ich mich hier umschaue, also man sieht wirklich von Bürsten, von Teigschabern über Deckel, Handtücher, Putzsachen, aber auch sehr viele Töpfe und Deckel, vor allem für die Töpfe. Und man sieht auch verschiedene andere Artikel, wie zum Beispiel ein Sieb oder ein Pinsel. Also wirklich alles, was man sich erdenken kann für die Küche. Hand auf Herz, was haben Sie selbst hier von zu Hause?
2: Sagen wir mal, es wäre bedauerlich, wenn ich fremdgehen würde. Und nein, der größte Teil dessen, was wir unseren Kunden anbieten, habe ich natürlich selbst auch zu Hause, weil ich stehe natürlich selbst auch hinter den Produkten. Denn ich glaube auch nicht, dass ich es sonst irgendwie glaubwürdig auch an den Kunden rüberbringen könnte, vermitteln könnte. Und weiß ja dann auch um die Vorzüge der Artikel. Und das reflektiert man ja die Kundschaft immer wieder dadurch, dass sie seit Jahren wiederkommt und immer wieder nachlegt. Und wie gesagt, die Frage nach neuen Sachen etc. Und sie sind ja offen, die Kunden. Und das freut mich. Und gerade die Luxemburger, ich habe sie lieben gelernt. Ein lustiges Völkchen. Ich mag sie. Manchmal habe ich noch so ein bisschen Schwierigkeiten mit dem Luxemburgisch, wenn gerade die älteren Kunden kommen. Aber ansonsten ist es schön. Es macht Spaß. Und wie gesagt, die Produkte sprechen für sich.
1: Ich muss auch sagen, wenn ich mich hier umschaue, also man sieht wirklich, der Stand ist voll. Die Leute stehen wirklich Schlange, um sich hier beraten zu lassen. Es ist ein reges Treiben hier um den Stand auf jeden Fall. Und ich glaube, er ist eben auch nicht zu übersehen, weil die farbigen Silikonsachen sieht man wirklich hier von Weitem. Vielleicht noch eine letzte Frage. Was ist euer Lieblingsessen hier auf dem Rummel?
2: Das Lieblingsessen? Ja, Grumperkirchlicher ist klar. Die Mettwurst. Natürlich auch klar, die gönnen wir uns ja von Zeit zu Zeit. Und dann, ja, die Verlockungen sind halt hier auf der Schoberföhr so groß, dass wir natürlich wieder, wenn wir nach Hause kommen, dann etwas kürzer treten müssen, weil das hat sich natürlich die Pölsterchen schon sich im Laufe der Tage abgesetzt.
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2: 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Mit aktuellen Rammern Accident auf der A6 in Richtung Gasbrüch kurz nach der Abfahrt Wandhaf. Da konnten ein Auto und eine Kamera sich zu parken, nicht in der auf der Pannenspur. Weiterhin noch immer ein Auto und Pannen auf der B40 in Richtung Frankreich für den Tunnel Michfield. Die steht halt ein bisschen schlecht auf der Rätser Spur, heute muss man aufpassen. Auto und Pannen, den auch schlecht steht auf der A13 in Richtung Peting und Beteboyer Kreuz an der Brüttel für auf der 3er Richtung Start. 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An zwei Chancen haben wir einen auf der einen Richtung Dreher Heisch-Potterspiech, an einen ein Richtung Dreher zwischen Märter der Wasserbüllisch. Heisch-Potterspiech aus die Rätspur gespart und zwischen Märter der Wasserbüllisch aus die Rätspur und Schleichspur gespart.
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0: Für 100 Tage wird RTL der Pay-TV-Sender Sky Deutschland überholen, am Ziel, sich zu positionieren auf einem Marché, auf dem globale Akteure wie Netflix oder Amazon Prime Video sich immer mehr breit machen. Es wäre ein Deal, den strategisch gesehen gibt Sinn machen, den aber nicht ohne Risiko ist. Das sieht der Mann, mit dem ich verbunden bin, den deutschen Medienbruder Bernd von Zermühlen, den Taus RTL auch gut kennt, weil er jahrelang du geschafft hat, Herr von Zermühlen. Hallo, schönen guten Morgen.
3: Ja, guten Morgen.
0: Strategisch sinnvoll, aber nicht ohne Risiko. Lassen Sie uns das mal aufdröseln. Was macht die Übernahme von Sky Deutschland durch RTL nachvollziehbar?
3: Also erstens ist es ganz wunderbar, würde ich fast sagen, unternehmerisch, dass endlich RTL das Streaming-Geschäft weiter nach vorne bringen will. Warum? Weil Streaming der führende Apparat ist. Jeder will streamen, kaum einer macht wieder ein lineares Fernsehen. Das ist eigentlich tot. Und damit verbunden ist die Tatsache, dass die klassische Werbefinanzierung tot ist. Wenn man sich anschaut, was die Werbefinanzierung für RTL bedeutete, dann stellt man fest mit Schrecken, dass seit 7 Jahren die Werbung zurückgegangen ist, nämlich um 20%. Und eine der Resultate, eine der logischen Schlussfolgerungen ist, man wirft sich auf das Neue, auf das Moderne, und das ist eben das Streaming. Was ist Streaming? Streaming ist vom Abonnenten aus gesehen, ich kann mich in ein Programm einwählen, wann ich will, welches ich haben will. Es ist uninteressant, ob ich Sport oder Filme liebe, ich nehme eins davon. Und das heißt, es ist strategisch klug gewesen, sich jetzt stärker in den Streaming-Markt zu bewegen. Aber wie wir gleich sehen werden, damit sind auch große Probleme verbunden.
0: Aber es ist also von der Strategie her einerseits das Eingeständnis, dass das lineare Fernsehen am Ende ist. Andererseits denke ich auch der Beweis, dass Live-Sport heute der einzig verlässliche Zuschauermagnet ist und wohl auch bleibt, oder?
3: Das ist richtig. Wenn man jetzt sich ansieht, was hat eigentlich RTL mit Sky gekauft, dann wird man in erster Linie feststellen, dass innerhalb des Sky-Paketes, also da ist ja noch Wow drin und Ähnliches, der Sport ganz dominant ist. Was heißt wiederum Sport? Sport sind die verschiedenen Fußballligen, die Bundesliga, also in Deutschland, für Deutschland, die bekommt man in diesem Paket. Man will aber auch vielleicht Champions League sehen, man will andere Ligen sehen. Und die sind nicht unbedingt alle in dem Sky-Paket drin, sie sind aber der Weg dahin. Anderes Thema ist Formel 1. RTL ist bekannt für seine Formel 1 Stärke. Die wird auch durch Sky den Kauf verstärkt. Aber Rechte zu kaufen, Sportrechte zu kaufen, ist ungefähr so wie zu bestimmen, ob es demnächst den Hurricane gibt oder Sturm. Das heißt, es ist vollkommen unklar, wie die Rechteverhandlungen ausgehen. Es kann sehr teuer sein. Es kann billig sein. Und diese Rechtekosten, die neu für jedes Jahr zu berechnen und in die Budgets zu stecken, ist ein großes Risiko, eine große Chance.
0: Worin bestehen andere Risiken, die RTL mit der Übernahme von Sky Deutschland eingeht?
3: Ja, wenn man jetzt mal nochmal die große Linie aufmacht, also das ganze Zeitpaket, wann hat RTL oder die RTL-Gruppe oder RTL in Köln, wann haben sie was gemacht? Haben sie es zu spät gemacht und zu früh gemacht? Erstmal zu früh, glaube ich, das gibt es im Mediengeschäft nicht in Köln. Wann haben sie was gemacht? Haben sie es zu spät gemacht und zu früh gemacht? Erstmal zu früh, glaube ich, das gibt es im Mediengeschäft

0: richtig Gas gegeben hat man erst seit 2021. Und wenn man das mit 1997, dem Gründer von Netflix, vergleicht, dann ist das sehr spät. Und spät zu sein, spät zu kommen im Mediengeschäft, das ist so eine Dauerkrankheit in Europa. Ich will gar nichts Spezielles auf RTL schieben. Was meine ich damit? Wenn andere Plattformen gegründet haben, wenn Google Alphabet gegründet hat, als Amazon Prime gegründet hat, als Facebook seine riesige Plattform gegründet hat und Apple, da kann man sehen, Apple Streaming natürlich auch und Musik, da kann man sehen, was zu spät kommen bedeutet auf der Kosten- und auf der Habenseite, nämlich wenn die Bertelsmann-Gruppe insgesamt 19 Milliarden umsetzt, klingt viel Geld. Sich aber anguckt, was die ganzen GAFAs, die ich eben aufgezählt habe, die alle in dreistelligen Milliardenbeträgen Umsätze machen, das sind zusammengerechnet 1,734 Billionen Euro oder US-Dollar, dann sieht man, was der Vergleich bedeutet und wo eigentlich die RTL-Gruppe steht. Sie steht unter enormem Druck international und sie steht unter einem Druck, der auch bedeutet, dass man die alte Strategie von Gaston Thorn und Güst Grass aufgegeben hat, nämlich in Europa führend zu sein. Man ist es eigentlich nur ernstzunehmend in Frankreich und in Deutschland.
1: Die Frage ist natürlich, ob diese großen Anbieter Netflix, Paramount, Amazon und Konsorten nicht einfach zu groß sind, um als dann doch lokaler oder regionaler Akteur gegen sie bestehen zu können.
0: Das ist vollkommen richtig, eine gute Frage. Die Lokalität, also die nationale Lokalität, mit der RTL natürlich arbeitet, erfolgreich arbeitet seit vielen Jahren, die wird aber durch die 20-prozentige Schlappe, die seit 7 Jahren man einstecken musste, nämlich einen Rückgang der klassischen Werbung, den kann man nicht mehr aufholen. Und deshalb muss man sagen, klassische Werbefinanzierung ist tot. Ich will das mal an einem Beispiel deutlich machen. Wenn für 1 Million Euro RTL Werbung einkauft, Bruttowerbung, dann bekommt sie nur noch 20% davon. Das ist die sogenannte Brutto-Netto-Schere, die alle Medienveranstalter heftig trifft. Und wer aus 1 Million brutto nur noch 200.000 macht, der wird natürlich vom Markt sehr stark gebeutelt. Und diese klassische Werbeproblematik, die zieht sich durch die ganze Landschaft.
1: Wie immer bei Fusionen oder Übernahmen entstehen ja auch notgedrungen Doppelungen auf dem Niveau der Verwaltung zum Beispiel, aber auch bei Produktion und in anderen technischen Bereichen könnten auch Personalkosten zu einem Problem werden.
0: Ja, das sind sie schon. Wir mussten ja alle feststellen, ob man RTL liebt oder nicht oder ob man schon mal dort gearbeitet hat oder nicht. Das trifft dann natürlich in Köln. Sind über 600 Mitarbeiter gegangen worden, sind rausgeschmissen worden, sind entlassen worden, in Vorbereitung auch ein bisschen auf diesen Sky-RTL-Deal. Und die fast 1700 Mitarbeiter, die für Sky in München, genauer in München unter Führung arbeiten, die werden auch bluten müssen. Und diese sogenannten Synergieeffekte, die bedeuten, das klingt ein schönes Wort, klingt fast wie ein Pflaster beim Arzt oder für einen Heilpraktiker. In Wahrheit sind diese Synergien, können sehr, sehr schmerzhaft sein und mit Entlassungen auf beiden Seiten ist weiterhin zu rechnen, weil man sonst diese 250 Millionen, die will man einsparen pro Jahr. Wie soll man die sonst hinkriegen, wenn man nicht auf der rechten Seite, ich habe darüber vorhin gesprochen, teure Rechte, die man einkaufen muss, auf der Personalseite Entlassungen und Einsparungen durchführen.
1: Der RTL-Zuschauer und der Sky-Kunde haben bis jetzt, glaube ich, noch gar nicht so viel von dieser Übernahme mitbekommen. Läuft es eines Tages darauf hinaus, dass alles über eine einzige integrierte Streaming-Plattform laufen wird?
0: Ja, natürlich. Das ist geplant, das ist auch sinnvoll. Es ist jetzt ja schon ein Problem, diejenigen Sky-Kunden, die ihr altes, in Anführungszeichen, altes Sky-Abo haben, die haben mit einer anderen Technik zu arbeiten, als sozusagen derjenige, der sich jetzt bei RTL Plus in die RTL-Plattform einwählt oder hineinbegibt, dort zuschaut. Und dieses Ziel, die technische Vereinfachung, ist natürlich auch ein Kostenproblem. Das kann man nicht durch Knopfdruck machen, weil man natürlich jetzt auch mehrere Marken nebeneinander stehen hat. Ursprünglich hatte man RTL am Anfang 1984 und die Folgejahre als der

0: als das Unternehmen gegründet wurde oder der Start war. Dann hat man RTL Plus am Anfang sich genannt und dann hat man RTL sich genannt. Und dann hat man den RTL Plus Namen, der natürlich vollkommen richtig war für die Gründungsphase, den hat man jetzt wieder genommen und den hat man draufgeklebt auf das große Streaming-Angebot, was sehr groß ist, sehr interessant, sehr lokal, sehr spannend. Und jetzt kommt durch den Sky-Kauf kommt noch Sky dazu mit seinen Abonnenten und es kommt Wow dazu. Und das ist also erstmal ein Marktmangel. Den einfacher zu machen, den besser zu machen, wird eine der Aufgaben sein für die nächsten Jahre.
1: Werden die Zuschauer in Luxemburg eigentlich kompletten Zugang zu dieser Plattform haben können oder schiebt das Geoblocking dem wieder einen Riegel vor?
0: Da muss ich leider sagen, das ist ein bisschen wie so, ja, zynisch. Warum hat die Muttergesellschaft RTL Group nicht dafür gesorgt, dass direkt nach dem Kauf von Sky auch die RTL Plus Abonnenten Sky sehen können? Das können sie nicht. Ausgerechnet im Gründungsland Luxemburg muss man zu Eltrona oder zur Post marschieren, um ein Sky-Abo zu bekommen. Und das ist ein kleiner Unfall in dem guten Benehmen. Das hätte man natürlich machen sollen.
1: Ja, die Übernahme von Sky Deutschland durch RTL ist also eine strategisch nachvollziehbare Entscheidung. Sie ist aber, wie wir gehört haben, nicht ohne Risiko. Wie groß ist dieses Risiko? Heißt das, dass wenn es schief läuft, die Übernahme auch das Potenzial hat, RTL in den Abgrund zu reißen?
0: Also von Abgrund will ich nicht gleich reden, aber wir müssen noch mal kurz uns vor Augen halten. Sky war fast nie richtig gesund profitabel. Mehrmals an Pleiten vorbeigeschlittert. Man hat an Sky schon viel probiert und die Frage, die würde ich nach jetziger Lage wie folgt beantworten. Der ganze Deal, RTL kauft Sky, ist weniger ein klassischer Wachstumskauf, wo man weiß, das klappt, das funktioniert, das geht nach oben, sondern es ist mehr eine Wette darauf, dass RTL mit seiner Erfahrung, mit seinem Streaming-Plattform RTL Plus, die bestehenden Sky Assets, also die Sky-Marken, besser monetarisieren kann als der Vorgänger. Und das wird eine schwierige Frage, weil es wird ein Wettlauf stattfinden, ökonomisch, zwischen dem Einbrechen der klassischen Werbefinanzierung. Ich habe gesagt, 20% eingebrochen in den letzten 7 Jahren und sozusagen den großen Dickschiffen, von denen wir vorhin sprachen, ob das Google, Amazon oder Facebook ist, die im europäischen Werbemarkt schon die Hälfte der Werbung abgezockt haben.
1: Den deutschen Medienbüro da. 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Herr von zur Mühlen, herzlichen Dank.
0: Ich danke euch. Tschüss.

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4: Und dann ein Blick auf die Wetterkarten um 3 Minuten auf Penning. Wir kriegen Wirsel von Sonne, Wolken, allerdings zeitweise lüftig, bei 18 bis 22 Grad. Lokal sind auch Rieschauer gemeldet am Nachmittag, für allem aber den Abend an Hint. Heute Morgen kann es doch noch ein bisschen regnen, nur am Nachmittag dann dreschen, bis 19 Grad. Der Wettertrend für den Rest von der Woche, Freitag leichte Regen, für den Rest dreschen, bis 20 Grad.
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1: 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Verschiedene Karten greifen Gegner an, andere geben Verteidigung und noch andere lesen Spezialeffekte aus. 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
1: 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Es schafft sich von Etage nach oben und trifft dabei auf verschiedene Reihen. Auf einer Karte seid ihr immer verschiedene magische Feuer nach oben, bis zu einem Bosskampf. Der ist ganz verzweigt. Es kann ihn also immer selber entscheiden, welchen Raum ihn hält.
2: Und schon nun, dass ihn die Wehr gut auswählen muss.
1: Genau, ganz genau. Also verschiedene Wehr fähren zum Beispiel zu besonders schweren Elitekampf, bei denen ihn ein Relikt, also eine gute Belohnung kriegt. Andere Wehr enthalten Normalkampf, Handler oder Geheimreim, bei denen ihn etwas Unvorgesehenes geschehen kann. Dadurch fühlt sich all Durchlauf nicht an. Es weiß nie genau, wer ein Gegner als nächstes auftauchen oder wer ein Karten ich später am Deck werden.
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1: 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Den ersten Teil hat eine ganz einfache Präsentation. 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
2: Also mehr Leben im Bildschirm.
1: Genau. Wenn die Karte spielt, sei den Docs kleine visuelle Effekte. Attacken haben starke Animationen und Gegner sind allgemein auch mehr Leben. Viele haben kleine Bewegungen oder Reaktionen während dem Kampf. Dadurch fühlt sich der ganze Kampf mehr dynamisch an, wie am ersten Teil. Die Interface wird auch verbessert. Karten sind mehr übersichtlich durchgestellt und wichtige Informationen sind mehr sehr zu erkennen.
2: Das klingt nur eine flotte Verbesserung zum ersten Teil. 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
1: Dort spielt Musik definitiv eine große Rolle. Also die Hintergrundmusik ändert sich hier noch Gebiet am Turm, also ist dafür, dass Kämpfe mehr spannend wirken. Auch Soundeffekte gehen deutlich erweitert. Wenn Karten ausgespielt gehen, her, denen unterschiedlich Geräusche für Attacken, Verteidigung oder Spezialfähigkeiten.
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1: Yes. Also nicht nur grafisch ist das Ganze geschafft gehen. Es gehen zum Beispiel 2 neue Charaktere. Der Regent benutzt ein zusätzliches Ressource mit einem Stern. Das ist quasi eine zweite Energiequelle, die ihn über den ganzen Kampf stacken kann. Die kann ihn dafür Forge, also ein Schmidtbild ersetzen, wo ich ein großes Schwert spawnen kann. Dadurch entsteht ein ganz eigenes Spielweise. Da geht es nach den Necrobinder, die funktionieren darum ganz ähnlich. Mit Hai, Spoilern, Javelin und Dumse schon selber raus von der Wiedfähigkeiten sind. Außerdem geht es auch viel mehr Lore, also Hintergrundwissen über Charakteren und Geschichte vom Spiel. Das hat mir bis zum ersten Teil gefehlt. Es gibt viel Freizeitschalten und viel Interessantes, was ihr nur beileiert.
2: Okay, das klingt ja noch viel mehr Möglichkeiten.
1: Yes, genau. Also zur selben Zeit kommen dann aber auch Figuren aus dem ersten Teil zurück, wie zum Beispiel den Ironclad, aber mit neuen Karten und teilweise angepasste Fähigkeiten. Dabei kommen noch viele neue Relikte, dass sie permanent Bonus sind, die ihr während einem Durchlauf findet. 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
1: 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Mit neuen Mechaniken, die dein Deck beeinflussen können oder Karten am Kampf verändern. Viele von diesen Gegner zwingen ihn dazu, seine Strategie spontan anzupassen, weil sie Spezialeffekte auslesen oder Attackmuster haben, die ihn als Spieler gut studieren muss. Genau das macht doch einen großen Teil vom Reiz vom Spiel aus. Es analysiert die permanenten Attacken und Patterns von den Gegner und passt seine Strategie darunter an.
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0: Sophie Kuschartzegiewicz, Videospiel Slay the Spire 2.

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8: Und der Blick auf die Wetterkarte um 13 Minuten auf dem Mittag. Wechsel von Sonne und Wolke kriegen wir heute zeitweise also doch ein bisschen mehr lüftig bei 18 bis 22 Grad. Lokal sind noch Rehschauer gemeldet am Mittag. Für und allem aber den Ofen dann hinten mit den Möhren auch noch ein paar Schauern. Mit dem Mittag dann drischen bis 19 Grad an der Wettertrend für den Rest von der Woche. Es bleibt größtenteils drischen, freudig leichte Rehen als auf der Karte. Allgemein haben wir Temperaturen so um 20 Grad.
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1: Aktuell um 23 Grad hier im Kirchbirch, mit maximal 27 Grad sind halt neiglich, aber auch die Jänge oder einer lokalen Schauer steht im Programm. 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
1: Iwer den Nometten werden weiterhin Wolken um Himmel bleiben und auch noch mehr abziehen über den Rest vom Dach. Den Ofen kann er dann am ganz kann ihn dann am ganzen Land mit leichtem Regen rechnen. Andernöst soll er dann aber tendenziell drüschen bleiben. Da dann auch bei Temperaturen halt zwischen 18 und am Nachmittag bis zu 28 Grad aber noch. Über den Weekend kann er doch mal zu Riechschauern kommen. Der Rest von der Woche soll er aber sonst allgemein drüschen bleiben. Soll er noch mehr, also drüschen, trotz der Wolken. Und da dann bei Temperaturen mehr zwischen 10 und 19 Grad.
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1: Und da geht natürlich auch beim Lauschen nicht langweilig, weil das geht schon wieder so, das geht schon vier Runden, ne?
0: Die zwei. Genau, also, merci für die Überlegung, Rhythmus und Dynamik, genau. Natürlich, also, sie haben jedenfalls nur angefangen, Rubriken anzufeiern, weil sie gemerkt haben, eigentlich eine gewisse Struktur brauchen sie aber, weil sonst schwätzen sie einfach 2 Stunden quer durch die Gwad. Und die Rubriken sind natürlich ein bisschen witzig. 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Und sie haben noch die Rubriken auch selber angeschwärzt, also sie haben sie so abgeholt. 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
0: Weil die kannst du ja bestimmt vorstellen, das ist ein bisschen das Gefühl, dass den Host Teil von einer Familie ist. Das parasozial Phänomen.
1: Okay.
0: Du hast effektiv gefühlt, wenn du eine Episode gelauscht hast, du gehörst nur zum Janniger und zum Gilsinger Welt, also ich gehöre noch zu deiner Welt.
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1: Der 7. Kriterium, du gehst ein bisschen um Qualität.
0: 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Und hier ist die Audioqualität mit der Zeit viel besser gehen. Und in der Zwischenzeit ist die auf ganz hohem Standard. Und auch der Schnitt und alles, ich fand ganz gut gemischt. Und lauscht das einfach ganz professionell, ja.
1: Und heute geht natürlich nicht ohne Community.
0: Genau, also ein Laber-Podcast, weil die Konkurrenz von den Podcasten ist so groß und du brauchst eine Community, die auch sich zum Beispiel gerne treffen, Live-Event oder so weiter. Sie haben auch schon Live-Podcasts gemacht, das heißt, sie leben natürlich von der Community, auch über Instagram, also und, du brauchst eine gewisse Fähigkeit, Leute um dich zu bannen, ja. Dass Leute eben auch dich unterstützen und auch einfach so ein, ja, ich gehöre zu der Community von dem Podcast, genau.
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0: 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Da erinnert mich so ein bisschen an den Spotify Original Podcast aus dem Ausland. Ich fand extrem professionell und absolut internationaler Standard.
1: Okay, cool. Das ist ein schönes Kompliment für die zwei, wenn du das so siehst. Aber du hast noch gar nicht gesagt, wie die Episoden dann hießen.
0: Ja, das gehört doch zum Lingo. 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
0: 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Mehr, wie ich schon gesagt tun, es wird entweder einfach alles, was der gute Laber-Podcast braucht. 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
1: Folgen werden weiterhin bleiben und auch nach Meg in der Rest vom Tag. 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
1: Wolken bleiben weiterhin um Himmel, können noch mal mehr gehen, der Rest vom Tag. An den Abend kann ich dann noch am ganzen Land mit leichten Rehschauern rechnen. An der Nacht soll es dann aber tendenziell drischen bleiben. Das dann auch bei Temperaturen heute zwischen 18 und 28 Grad. Über den Weekend kann es dann auch mal zu Rehschauern kommen. Der Rest von der Woche soll es aber sonst allgemein drischen bleiben. So dann noch mehr, also drischen, mehr trotz vielen Wolken im Himmel. Und das dann bei Temperaturen mehr zwischen 10 und 19 Grad.

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1: 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Ein Auto am Pann auf der A6er Richtung Aarl am Zeisinger Kreuz, die steht auf der Pannenspur. 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
2: Schönen guten Abend. Entfernung logist von der Erler Autobahn den Accident mit dem Motorrad auf der A6 in Richtung Erl um Zeissinger Kreuz. Den ist geräumt, alle Vorspuren sind noch frei. Da haben wir 6 Kilometer Rückstau bis durch den Tunnel Howard. Der Stau lässt sich los auf der Erler Autobahn in Richtung Erl. Accident aktuell auf der Diddlinger Autobahn A3 in Richtung Frankreich. 400 sucht die Diddling Zentrum, Camping Car gegen Auto. Auch hier sind die zwei Fußspuren rum ab, die Tannenspur ist aber noch blockiert. Hier haben wir einen rund 9 Kilometer Zeitfluss vom Gaspischer Kreis in Richtung Grenz, aber noch nicht deutlich mehr wie sonst in dieser Zeit. Accident A1 noch aktuell auf der Dreier Autobahn Richtung Dreier. Kurz 400 sucht die Sandfeuer haben ihr Gärtchen heute gerappelt. Drei Autos sind noch nicht lange schneller gekommen, die zwei Fußspuren sind gesperrt. Ein Trafik lebt just über die Tannenspur, das macht einen rund 7 Kilometer Stau. Also dicke Knoten noch immer Dreier Autobahn Richtung Dreier, zwischen dem Gaspischer Kreuz, anders durch die Sandfeuer, wie gesagt, Stau ob 7 Kilometer.
1: Und damit ist es 6 Sauer.
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